0: 260 Arbeitskonflikte, 25 weniger als im Jahr zuvor. Als Grund wird unter anderem die gesunkene Inflation genannt. Rund die Hälfte der Streiks drehte sich ausschließlich um höhere Gehälter. Soweit die Meldungen.
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0: In der Nacht von Nordwesten bis in den Osten und Südosten dichte Wolken, teilweise Regen, ansonsten locker wolkig und trocken. An der Küste hier und da Schauer, 16 bis 9 Grad. Tagsüber an den Alpen und im Vorland viele Wolken, regnerisch, das Ganze lässt am Nachmittag nach. Im Norden viele Wolken, teilweise Regen, ansonsten heiter bis wolkig, nach Süden hin auch sonnig. 19 bis 24 Grad im Norden, ansonsten 22 bis 28 Grad.
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1: Mit Michael Daub. Für die geplanten Reformen der Bundesregierung im Gesundheitsbereich hagelt es Kritik. Grüne und Linke kritisieren unter anderem, dass die telefonische Krankschreibung abgeschafft werden soll und künftig bereits ab dem ersten Krankheitstag ein Attest nötig ist. Auch Vertreter von Hausarztpraxen laufen Sturm. Sie rechnen mit mehr Bürokratie und völlig überfüllten Wartezimmern. Die schwarz-rote Koalition hat sich auf eine Steuerreform geeinigt, die vor allem Haushalte mit kleinen und mittleren Einkommen entlasten soll. Die Reform kostet insgesamt 10 Milliarden Euro und umfasst höheres Kindergeld, höhere Freibeträge und angepasste Einkommenssteuersätze. Eine Familie mit zwei Kindern und 60.000 Euro Jahreseinkommen soll maximal 600 Euro sparen. Gegenfinanziert wird die Reform durch höhere Steuern für Spitzenverdiener ab 250.000 Euro Jahreseinkommen. In Dresden ist eine der modernsten Chipfabriken Europas in Betrieb gegangen. Der Halbleiterhersteller Infineon hat sein neues Werk 3 Monate früher als geplant eröffnet. Die Chips sollen unter anderem für Elektroautos, Rechenzentren und Industrieanlagen produziert werden. Infineon investiert rund 5 Milliarden Euro. Zudem entstehen etwa 1.000 neue Arbeitsplätze. Beschäftigte in Deutschland haben 2025 seltener und kürzer gestreikt als im Vorjahr. Ein Institut der Hans-Böckler-Stiftung zählte gut 260 Arbeitskonflikte, 25 weniger als im Jahr zuvor. Als Grund wird unter anderem die gesunkene Inflation genannt. Rund die Hälfte der Streiks drehte sich ausschließlich um höhere Gehälter. Soweit die Meldungen.
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1: In der Nacht von Nordwesten bis in den Osten und Südosten dichte Wolken, teilweise Regen, ansonsten locker wolkig und trocken. An der Küste hier und da Schauer, 16 bis 9 Grad. Tagsüber an den Alpen und im Vorland viele Wolken, regnerisch, das Ganze lässt am Nachmittag nach. Im Norden viele Wolken, teilweise Regen, ansonsten heiter bis wolkig, nach Süden hin auch sonnig. 19 bis 24 Grad im Norden, ansonsten 22 bis 28 Grad.
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1: Mit Michael Daub. Für die geplanten Reformen der Bundesregierung im Gesundheitsbereich hagelt es Kritik. Grüne und Linke kritisieren unter anderem, dass die telefonische Krankschreibung abgeschafft werden soll und künftig bereits ab dem ersten Krankheitstag ein Attest nötig ist. Auch Vertreter von Hausarztpraxen laufen Sturm. Sie rechnen mit mehr Bürokratie und völlig überfüllten Wartezimmern. Die schwarz-rote Koalition hat sich auf eine Steuerreform geeinigt, die vor allem Haushalte mit kleinen und mittleren Einkommen entlasten soll. Die Reform kostet insgesamt 10 Milliarden Euro und umfasst höheres Kindergeld, höhere Freibeträge und angepasste Einkommenssteuersätze. Eine Familie mit zwei Kindern und 60.000 Euro Jahreseinkommen soll maximal 600 Euro sparen. Gegenfinanziert wird die Reform durch höhere Steuern für Spitzenverdiener ab 250.000 Euro Jahreseinkommen. In Dresden ist eine der modernsten Chipfabriken Europas in Betrieb gegangen. Der Halbleiterhersteller Infineon hat sein neues Werk 3 Monate früher als geplant eröffnet. Die Chips sollen unter anderem für Elektroautos, Rechenzentren und Industrieanlagen produziert werden. Infineon investiert rund 5 Milliarden Euro. Zudem entstehen etwa 1.000 neue Arbeitsplätze. Beschäftigte in Deutschland haben 2025 seltener und kürzer gestreikt als im Vorjahr. Ein Institut der Hans-Böckler-Stiftung zählte gut 260 Arbeitskonflikte, 25 weniger als im Jahr zuvor. Als Grund wird unter anderem die gesunkene Inflation genannt. Rund die Hälfte der Streiks drehte sich ausschließlich um höhere Gehälter. Soweit die Meldungen.
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1: In der Nacht von Nordwesten bis in den Osten und Südosten dichte Wolken, teilweise Regen, ansonsten locker wolkig und trocken. An der Küste hier und da Schauer, 16 bis 9 Grad. Tagsüber an den Alpen und im Vorland viele Wolken, regnerisch, das Ganze lässt am Nachmittag nach. Im Norden viele Wolken, teilweise Regen, ansonsten heiter bis wolkig, nach Süden hin auch sonnig. 19 bis 24 Grad im Norden, ansonsten 22 bis 28 Grad.
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1: Mit Michael Daub. Für die geplanten Reformen der Bundesregierung im Gesundheitsbereich hagelt es Kritik. Grüne und Linke kritisieren unter anderem, dass die telefonische Krankschreibung abgeschafft werden soll und künftig bereits ab dem ersten Krankheitstag ein Attest nötig ist. Auch Vertreter von Hausarztpraxen laufen Sturm. Sie rechnen mit mehr Bürokratie und völlig überfüllten Wartezimmern. Die schwarz-rote Koalition hat sich auf eine Steuerreform geeinigt, die vor allem Haushalte mit kleinen und mittleren Einkommen entlasten soll. Die Reform kostet insgesamt 10 Milliarden Euro und umfasst höheres Kindergeld, höhere Freibeträge und angepasste Einkommenssteuersätze. Eine Familie mit zwei Kindern und 60.000 Euro Jahreseinkommen soll maximal 600 Euro sparen. Gegenfinanziert wird die Reform durch höhere Steuern für Spitzenverdiener ab 250.000 Euro Jahreseinkommen. In Dresden ist eine der modernsten Chipfabriken Europas in Betrieb gegangen. Der Halbleiterhersteller Infineon hat sein neues Werk 3 Monate früher als geplant eröffnet. Die Chips sollen unter anderem für Elektroautos, Rechenzentren und Industrieanlagen produziert werden. Infineon investiert rund 5 Milliarden Euro. Zudem entstehen etwa 1.000 neue Arbeitsplätze. Beschäftigte in Deutschland haben 2025 seltener und kürzer gestreikt als im Vorjahr. Ein Institut der Hans-Böckler-Stiftung zählte gut 260 Arbeitskonflikte, 25 weniger als im Jahr zuvor. Als Grund wird unter anderem die gesunkene Inflation genannt. Rund die Hälfte der Streiks drehte sich ausschließlich um höhere Gehälter. Soweit die Meldungen.
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1: In der Nacht von Nordwesten bis in den Osten und Südosten dichte Wolken, teilweise Regen, ansonsten locker wolkig und trocken. An der Küste hier und da Schauer, 16 bis 9 Grad. Tagsüber an den Alpen und im Vorland viele Wolken, regnerisch, das Ganze lässt am Nachmittag nach. Im Norden viele Wolken, teilweise Regen, ansonsten heiter bis wolkig, nach Süden hin auch sonnig. 19 bis 24 Grad im Norden, ansonsten 22 bis 28 Grad.
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1: Mit Michael Daub. Der Sozialverband Deutschland findet die geplante Steuerreform der schwarz-roten Koalition unzureichend. Verbandschefin Engelmeier sagte der Rheinischen Post, mit Blick auf Steuergerechtigkeit sei das allenfalls ein Reformchen. Sie vermisst Ansätze zur Reform der Erbschaftssteuer und zur Wiedereinführung der Vermögenssteuer. Superreiche würden weiterhin größtenteils verschont. US-Präsident Trump hat erneut gegen Deutschland und andere NATO-Verbündete ausgeteilt. Auf seiner Plattform True Social bezeichnete er deren Verteidigungsbeiträge als lächerlich und behauptete, die deutschen Beiträge seien deutlich niedriger als die Italiens und Großbritanniens. Wie Trump zu dieser Einschätzung kommt, ist unklar. Der Oberste Gerichtshof Österreichs hat die erste Verurteilung des Immobilieninvestors René Benko bestätigt. Der Gründer des Unternehmens Signa war im Oktober 2025 wegen Schädigung seiner Gläubiger zu 2 Jahren Haft verurteilt worden. In einem Teilaspekt der Vorauszahlung von 4 Jahresmieten für eine Villa muss der Prozess jedoch neu aufgerollt werden. Der Deutsche Wetterdienst hat den vorläufigen Temperaturrekord der jüngsten Hitzewelle korrigiert. Demnach wurden am vergangenen Samstag in Möckern-Drewitz in Sachsen-Anhalt 41,8 Grad gemessen, 0,1 Grad mehr als bisher angenommen. Eine nachträglich entdeckte Messlücke hatte zuvor einen falschen Wert ergeben. Soweit die Meldungen.
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2: In der Nacht von Nordwesten bis in den Osten und Südosten dichte Wolken, teilweise Regen, ansonsten locker wolkig und trocken. An der Küste hier und da Schauer, 16 bis 9 Grad. Tagsüber an den Alpen und im Vorland viele Wolken, regnerisch, das Ganze lässt am Nachmittag nach. Im Norden viele Wolken, teilweise Regen, ansonsten heiter bis wolkig, nach Süden hin auch sonnig. 19 bis 24 Grad im Norden, ansonsten 22 bis 28 Grad.
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1: Mit Michael Daub. Der Sozialverband Deutschland findet die geplante Steuerreform der schwarz-roten Koalition unzureichend. Verbandschefin Engelmeier sagte der Rheinischen Post, mit Blick auf Steuergerechtigkeit sei das allenfalls ein Reformchen. Sie vermisst Ansätze zur Reform der Erbschaftssteuer und zur Wiedereinführung der Vermögenssteuer. Superreiche würden weiterhin größtenteils verschont. US-Präsident Trump hat erneut gegen Deutschland und andere NATO-Verbündete ausgeteilt. Auf seiner Plattform True Social bezeichnete er deren Verteidigungsbeiträge als lächerlich und behauptete, die deutschen Beiträge seien deutlich niedriger als die Italiens und Großbritanniens. Wie Trump zu dieser Einschätzung kommt, ist unklar. Der Oberste Gerichtshof Österreichs hat die erste Verurteilung des Immobilieninvestors René Benko bestätigt. Der Gründer des Unternehmens Signa war im Oktober 2025 wegen Schädigung seiner Gläubiger zu 2 Jahren Haft verurteilt worden. In einem Teilaspekt der Vorauszahlung von 4 Jahresmieten für eine Villa muss der Prozess jedoch neu aufgerollt werden. Der Deutsche Wetterdienst hat den vorläufigen Temperaturrekord der jüngsten Hitzewelle korrigiert. Demnach wurden am vergangenen Samstag in Möckern-Drewitz in Sachsen-Anhalt 41,8 Grad gemessen, 0,1 Grad mehr als bisher angenommen. Eine nachträglich entdeckte Messlücke hatte zuvor einen falschen Wert ergeben. Soweit die Meldungen.
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1: Heute an den Alpen und im Vorland erstmal Regen, später lässt das Ganze nach. Ansonsten unterschiedlich bewölkt, im Südwesten und Süden meistens sonnig, im Norden und Osten ein paar Schauer. 18 bis 21 Grad im Norden, ansonsten 21 bis 25, in Südwest und Süd 23 bis 28 Grad.
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1: Mit Michael Daub. Der Sozialverband Deutschland findet die geplante Steuerreform der schwarz-roten Koalition unzureichend. Verbandschefin Engelmeier sagte der Rheinischen Post, mit Blick auf Steuergerechtigkeit sei das allenfalls ein Reformchen. Sie vermisst Ansätze zur Reform der Erbschaftssteuer und zur Wiedereinführung der Vermögenssteuer. Superreiche würden weiterhin größtenteils verschont. US-Präsident Trump hat erneut gegen Deutschland und andere NATO-Verbündete ausgeteilt. Auf seiner Plattform True Social bezeichnete er deren Verteidigungsbeiträge als lächerlich und behauptete, die deutschen Beiträge seien deutlich niedriger als die Italiens und Großbritanniens. Wie Trump zu dieser Einschätzung kommt, ist unklar. Der Oberste Gerichtshof Österreichs hat die erste Verurteilung des Immobilieninvestors René Benko bestätigt. Der Gründer des Unternehmens Signa war im Oktober 2025 wegen Schädigung seiner Gläubiger zu 2 Jahren Haft verurteilt worden. In einem Teilaspekt der Vorauszahlung von 4 Jahresmieten für eine Villa muss der Prozess jedoch neu aufgerollt werden. Der Deutsche Wetterdienst hat den vorläufigen Temperaturrekord der jüngsten Hitzewelle korrigiert. Demnach wurden am vergangenen Samstag in Möckern-Drewitz in Sachsen-Anhalt 41,8 Grad gemessen, 0,1 Grad mehr als bisher angenommen. Eine nachträglich entdeckte Messlücke hatte zuvor einen falschen Wert ergeben. Soweit die Meldungen.
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1: Heute an den Alpen und im Vorland erstmal Regen, später lässt das Ganze nach. Ansonsten unterschiedlich bewölkt, im Südwesten und Süden meistens sonnig, im Norden und Osten ein paar Schauer. 18 bis 21 Grad im Norden, ansonsten 21 bis 25, in Südwest und Süd 23 bis 28 Grad.
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1: Mit Michael Daub. Der Sozialverband Deutschland findet die geplante Steuerreform der schwarz-roten Koalition unzureichend. Verbandschefin Engelmeier sagte der Rheinischen Post, mit Blick auf Steuergerechtigkeit sei das allenfalls ein Reformchen. Sie vermisst Ansätze zur Reform der Erbschaftssteuer und zur Wiedereinführung der Vermögenssteuer. Superreiche würden weiterhin größtenteils verschont. US-Präsident Trump hat erneut gegen Deutschland und andere NATO-Verbündete ausgeteilt. Auf seiner Plattform True Social bezeichnete er deren Verteidigungsbeiträge als lächerlich und behauptete, die deutschen Beiträge seien deutlich niedriger als die Italiens und Großbritanniens. Wie Trump zu dieser Einschätzung kommt, ist unklar. Der Oberste Gerichtshof Österreichs hat die erste Verurteilung des Immobilieninvestors René Benko bestätigt. Der Gründer des Unternehmens Signa war im Oktober 2025 wegen Schädigung seiner Gläubiger zu 2 Jahren Haft verurteilt worden. In einem Teilaspekt der Vorauszahlung von 4 Jahresmieten für eine Villa muss der Prozess jedoch neu aufgerollt werden. Der Deutsche Wetterdienst hat den vorläufigen Temperaturrekord der jüngsten Hitzewelle korrigiert. Demnach wurden am vergangenen Samstag in Möckern-Drewitz in Sachsen-Anhalt 41,8 Grad gemessen, 0,1 Grad mehr als bisher angenommen. Eine nachträglich entdeckte Messlücke hatte zuvor einen falschen Wert ergeben. Soweit die Meldungen.
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1: Heute an den Alpen und im Vorland erstmal Regen, später lässt das Ganze nach. Ansonsten unterschiedlich bewölkt, im Südwesten und Süden meistens sonnig, im Norden und Osten ein paar Schauer. 18 bis 21 Grad im Norden, ansonsten 21 bis 25, in Südwest und Süd 23 bis 28 Grad.
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1: Mit Michael Daub. Der Sozialverband Deutschland findet die geplante Steuerreform der schwarz-roten Koalition unzureichend. Verbandschefin Engelmeier sagte der Rheinischen Post, mit Blick auf Steuergerechtigkeit sei das allenfalls ein Reformchen. Sie vermisst Ansätze zur Reform der Erbschaftssteuer und zur Wiedereinführung der Vermögenssteuer. Superreiche würden weiterhin größtenteils verschont. US-Präsident Trump hat erneut gegen Deutschland und andere NATO-Verbündete ausgeteilt. Auf seiner Plattform True Social bezeichnete er deren Verteidigungsbeiträge als lächerlich und behauptete, die deutschen Beiträge seien deutlich niedriger als die Italiens und Großbritanniens. Wie Trump zu dieser Einschätzung kommt, ist unklar. Der Oberste Gerichtshof Österreichs hat die erste Verurteilung des Immobilieninvestors René Benko bestätigt. Der Gründer des Unternehmens Signa war im Oktober 2025 wegen Schädigung seiner Gläubiger zu 2 Jahren Haft verurteilt worden. In einem Teilaspekt der Vorauszahlung von 4 Jahresmieten für eine Villa muss der Prozess jedoch neu aufgerollt werden. Der Deutsche Wetterdienst hat den vorläufigen Temperaturrekord der jüngsten Hitzewelle korrigiert. Demnach wurden am vergangenen Samstag in Möckern-Drewitz in Sachsen-Anhalt 41,8 Grad gemessen, 0,1 Grad mehr als bisher angenommen. Eine nachträglich entdeckte Messlücke hatte zuvor einen falschen Wert ergeben. Soweit die Meldungen.
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1: Heute an den Alpen und im Vorland erstmal Regen, später lässt das Ganze nach. Ansonsten unterschiedlich bewölkt, im Südwesten und Süden meistens sonnig, im Norden und Osten ein paar Schauer. 18 bis 21 Grad im Norden, ansonsten 21 bis 25, in Südwest und Süd 23 bis 28 Grad.
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1: Mit Michael Daub. Der Sozialverband Deutschland findet die geplante Steuerreform der schwarz-roten Koalition unzureichend. Verbandschefin Engelmeier sagte der Rheinischen Post, mit Blick auf Steuergerechtigkeit sei das allenfalls ein Reformchen. Sie vermisst Ansätze zur Reform der Erbschaftssteuer und zur Wiedereinführung der Vermögenssteuer. Superreiche würden weiterhin größtenteils verschont. US-Präsident Trump hat erneut gegen Deutschland und andere NATO-Verbündete ausgeteilt. Auf seiner Plattform True Social bezeichnete er deren Verteidigungsbeiträge als lächerlich und behauptete, die deutschen Beiträge seien deutlich niedriger als die Italiens und Großbritanniens. Wie Trump zu dieser Einschätzung kommt, ist unklar. Der Oberste Gerichtshof Österreichs hat die erste Verurteilung des Immobilieninvestors René Benko bestätigt. Der Gründer des Unternehmens Signa war im Oktober 2025 wegen Schädigung seiner Gläubiger zu 2 Jahren Haft verurteilt worden. In einem Teilaspekt der Vorauszahlung von 4 Jahresmieten für eine Villa muss der Prozess jedoch neu aufgerollt werden. Der Deutsche Wetterdienst hat den vorläufigen Temperaturrekord der jüngsten Hitzewelle korrigiert. Demnach wurden am vergangenen Samstag in Möckern-Drewitz in Sachsen-Anhalt 41,8 Grad gemessen, 0,1 Grad mehr als bisher angenommen. Eine nachträglich entdeckte Messlücke hatte zuvor einen falschen Wert ergeben. Soweit die Meldungen.
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1: Heute an den Alpen und im Vorland erstmal Regen, später lässt das Ganze nach. Ansonsten unterschiedlich bewölkt, im Südwesten und Süden meistens sonnig, im Norden und Osten ein paar Schauer. 18 bis 21 Grad im Norden, ansonsten 21 bis 25, in Südwest und Süd 23 bis 28 Grad.
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1: Mit Michael Daub. Der Sozialverband Deutschland findet die geplante Steuerreform der schwarz-roten Koalition unzureichend. Verbandschefin Engelmeier sagte der Rheinischen Post, mit Blick auf Steuergerechtigkeit sei das allenfalls ein Reformchen. Sie vermisst Ansätze zur Reform der Erbschaftssteuer und zur Wiedereinführung der Vermögenssteuer. Superreiche würden weiterhin größtenteils verschont. US-Präsident Trump hat erneut gegen Deutschland und andere NATO-Verbündete ausgeteilt. Auf seiner Plattform True Social bezeichnete er deren Verteidigungsbeiträge als lächerlich und behauptete, die deutschen Beiträge seien deutlich niedriger als die Italiens und Großbritanniens. Wie Trump zu dieser Einschätzung kommt, ist unklar. Der Oberste Gerichtshof Österreichs hat die erste Verurteilung des Immobilieninvestors René Benko bestätigt. Der Gründer des Unternehmens Signa war im Oktober 2025 wegen Schädigung seiner Gläubiger zu 2 Jahren Haft verurteilt worden. In einem Teilaspekt der Vorauszahlung von 4 Jahresmieten für eine Villa muss der Prozess jedoch neu aufgerollt werden. Der Deutsche Wetterdienst hat den vorläufigen Temperaturrekord der jüngsten Hitzewelle korrigiert. Demnach wurden am vergangenen Samstag in Möckern-Drewitz in Sachsen-Anhalt 41,8 Grad gemessen, 0,1 Grad mehr als bisher angenommen. Eine nachträglich entdeckte Messlücke hatte zuvor einen falschen Wert ergeben. Soweit die Meldungen.
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1: Heute an den Alpen und im Vorland erstmal Regen, später lässt das Ganze nach. Ansonsten unterschiedlich bewölkt, im Südwesten und Süden meistens sonnig, im Norden und Osten ein paar Schauer. 18 bis 21 Grad im Norden, ansonsten 21 bis 25, in Südwest und Süd 23 bis 28 Grad.
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1: Mit Michael Daub. Der Sozialverband Deutschland findet die geplante Steuerreform der schwarz-roten Koalition unzureichend. Verbandschefin Engelmeier sagte der Rheinischen Post, mit Blick auf Steuergerechtigkeit sei das allenfalls ein Reformchen. Sie vermisst Ansätze zur Reform der Erbschaftssteuer und zur Wiedereinführung der Vermögenssteuer. Superreiche würden weiterhin größtenteils verschont. US-Präsident Trump hat erneut gegen Deutschland und andere NATO-Verbündete ausgeteilt. Auf seiner Plattform True Social bezeichnete er deren Verteidigungsbeiträge als lächerlich und behauptete, die deutschen Beiträge seien deutlich niedriger als die Italiens und Großbritanniens. Wie Trump zu dieser Einschätzung kommt, ist unklar. Der Oberste Gerichtshof Österreichs hat die erste Verurteilung des Immobilieninvestors René Benko bestätigt. Der Gründer des Unternehmens Signa war im Oktober 2025 wegen Schädigung seiner Gläubiger zu 2 Jahren Haft verurteilt worden. In einem Teilaspekt der Vorauszahlung von 4 Jahresmieten für eine Villa muss der Prozess jedoch neu aufgerollt werden. Der Deutsche Wetterdienst hat den vorläufigen Temperaturrekord der jüngsten Hitzewelle korrigiert. Demnach wurden am vergangenen Samstag in Möckern-Drewitz in Sachsen-Anhalt 41,8 Grad gemessen, 0,1 Grad mehr als bisher angenommen. Eine nachträglich entdeckte Messlücke hatte zuvor einen falschen Wert ergeben. Soweit die Meldungen.
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1: Heute an den Alpen und im Vorland erstmal Regen, später lässt das Ganze nach. Ansonsten unterschiedlich bewölkt, im Südwesten und Süden meistens sonnig, im Norden und Osten ein paar Schauer. 18 bis 21 Grad im Norden, ansonsten 21 bis 25 in Südwest und Süd, 23 bis 28 Grad.
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1: Mit Michael Daub. Julian Nagelsmann ist als Bundestrainer der deutschen Fußballnationalmannschaft zurückgetreten. Das hat der DFB offiziell bestätigt. Der 38-Jährige trat wenige Tage nach dem WM-Aus gegen Paraguay zurück. Der DFB bestätigte zudem, dass er nun Verhandlungen mit Jürgen Klopp als möglichem Nachfolger aufnehmen will. Die geplante Abschaffung der telefonischen Krankschreibung und die Einführung einer Attestpflicht ab dem ersten Krankheitstag stoßen auf Kritik. Kassenärztechef Gassen warnte, mindestens 30 Millionen zusätzliche Praxisbesuche pro Jahr seien zu erwarten. Das wären täglich 115.000 Patienten extra. Warme und feuchte Temperaturen begünstigen in diesem Sommer eine wachsende Stechmückenpopulation. Besonders die asiatische Tigermücke brütet schon in kleinsten Wasseransammlungen wie Blumentopfuntersetzern. Experten empfehlen, Regentonnen abzudecken und stehendes Wasser zu entfernen. Außerdem könnten die Bedingungen die Ausbreitung des West-Nil-Virus begünstigen, das in Deutschland bereits vorkommt. In mehreren Bundesländern beginnen heute die Sommerferien. In Niedersachsen und Bremen gab es bereits gestern Zeugnisse. Die Straßen Richtung Süden sowie zur Nord- und Ostsee werden voll. Der ADAC rät, entweder spätabends oder frühmorgens in den Urlaub aufzubrechen. In Deutschlands 40 größten Städten sind die Mieten in den vergangenen 10 Jahren um mehr als 50% gestiegen. Das zeigt eine Erhebung des Deutschen Gewerkschaftsbunds. Am stärksten betroffen ist Berlin. Dort kletterten die Angebotsmieten um fast 77% von rund 9 auf fast 16 Euro pro Quadratmeter.
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1: Heute an den Alpen und im Vorland erstmal Regen, später lässt das Ganze nach. Ansonsten unterschiedlich bewölkt, im Südwesten und Süden meistens sonnig, im Norden und Osten ein paar Schauer. 18 bis 21 Grad im Norden, ansonsten 21 bis 25, in Südwest und Süd 23 bis 28 Grad.
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1: Mit Michael Daub. Julian Nagelsmann ist als Bundestrainer der deutschen Fußballnationalmannschaft zurückgetreten. Das hat der DFB offiziell bestätigt. Der 38-Jährige trat wenige Tage nach dem WM-Aus gegen Paraguay zurück. Der DFB bestätigte zudem, dass er nun Verhandlungen mit Jürgen Klopp als möglichem Nachfolger aufnehmen will. Die geplante Abschaffung der telefonischen Krankschreibung und die Einführung einer Attestpflicht ab dem ersten Krankheitstag stoßen auf Kritik. Kassenärztechef Gassen warnte, mindestens 30 Millionen zusätzliche Praxisbesuche pro Jahr seien zu erwarten. Das wären täglich 115.000 Patienten extra. Warme und feuchte Temperaturen begünstigen in diesem Sommer eine wachsende Stechmückenpopulation. Besonders die asiatische Tigermücke brütet schon in kleinsten Wasseransammlungen wie Blumentopfuntersetzern. Experten empfehlen, Regentonnen abzudecken und stehendes Wasser zu entfernen. Außerdem könnten die Bedingungen die Ausbreitung des West-Nil-Virus begünstigen, das in Deutschland bereits vorkommt. In mehreren Bundesländern beginnen heute die Sommerferien. In Niedersachsen und Bremen gab es bereits gestern Zeugnisse. Die Straßen Richtung Süden sowie zur Nord- und Ostsee werden voll. Der ADAC rät, entweder spätabends oder frühmorgens in den Urlaub aufzubrechen. In Deutschlands 40 größten Städten sind die Mieten in den vergangenen 10 Jahren um mehr als 50% gestiegen. Das zeigt eine Erhebung des Deutschen Gewerkschaftsbunds. Am stärksten betroffen ist Berlin. Dort kletterten die Angebotsmieten um fast 77% von rund 9 auf fast 16 Euro pro Quadratmeter.
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1: Heute an den Alpen und im Vorland erstmal Regen, später lässt das Ganze nach. Ansonsten unterschiedlich bewölkt, im Südwesten und Süden meistens sonnig, im Norden und Osten ein paar Schauer. 18 bis 21 Grad im Norden, ansonsten 21 bis 25, in Südwest und Süd 23 bis 28 Grad.
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1: Mit Michael Daub. Julian Nagelsmann ist nicht länger Bundestrainer der deutschen Fußballnationalmannschaft. Wenige Tage nach dem WM-Aus gegen Paraguay gehen er und der DFB getrennte Wege. Als Nachfolger ist Jürgen Klopp im Gespräch. Auch Bastian Schweinsteiger soll bereit sein, eine Rolle beim Neuaufbau zu übernehmen. 5 Jahre nach dem EU-weiten Verbot von Einwegplastikartikeln zieht die Deutsche Umwelthilfe eine bittere Bilanz. Plastikgabeln, Strohhalme und Co. werden im Internet noch immer offen verkauft. Die Organisation nennt das ein politisches Armutszeugnis und fordert konsequentes Vorgehen gegen Online-Händler. In Deutschland sind im vergangenen Jahr so wenige Kinder adoptiert worden wie seit der Wiedervereinigung nicht mehr. Das Statistische Bundesamt zählte knapp 3.500 Adoptionen, rund 145 weniger als 2024. Zugenommen haben Stiefkind-Adoptionen durch zwei Frauen, die inzwischen 36% aller Adoptionen ausmachen. Nach den schweren Erdbeben in Venezuela ist die Zahl der Todesopfer auf knapp 2.600 gestiegen, rund 300 mehr als noch gestern. Die Regierung richtet einen Wiederaufbaufonds über 200 Millionen Dollar ein, der durch den Internationalen Währungsfonds freigegeben werden soll. Zusätzlich wurde ein Spendenkonto bei der Lateinamerikanischen Entwicklungsbank eingerichtet. Die englische Gesundheitsbehörde will Menschen mit Belohnungen zu mehr Bewegung animieren. Wer einen Monat lang täglich mindestens eine halbe Stunde zu Fuß geht, der bekommt Gutscheine und Rabatte. Die Bewegung kann etwa über eine Smartwatch aufgezeichnet werden. Soweit die Meldungen.
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1: In der Nacht im Norden und Osten noch wolkig, später im Nordwesten wieder dichtere Wolken, meistens aber trocken, ansonsten gering bewölkt oder klar. Es kühlt ab auf 15 Grad an der Küste und 7 Grad im Süden. Tagsüber im Südwesten heiter bis sonnig, trocken, Höchstwerte 25 bis 29, im Südwesten um 30 Grad. Im Norden und Osten wechselnd bis stark bewölkt, im Lauf des Tages etwas Regen oder Schauer, die Höchstwerte zwischen 19 und 24 Grad.
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1: Mit Michael Daub. Julian Nagelsmann ist nicht länger Bundestrainer der deutschen Fußballnationalmannschaft. Wenige Tage nach dem WM-Aus gegen Paraguay gehen er und der DFB getrennte Wege. Als Nachfolger ist Jürgen Klopp im Gespräch. Auch Bastian Schweinsteiger soll bereit sein, eine Rolle beim Neuaufbau zu übernehmen. 5 Jahre nach dem EU-weiten Verbot von Einwegplastikartikeln zieht die Deutsche Umwelthilfe eine bittere Bilanz. Plastikgabeln, Strohhalme und Co. werden im Internet noch immer offen verkauft. Die Organisation nennt das ein politisches Armutszeugnis und fordert konsequentes Vorgehen gegen Online-Händler. In Deutschland sind im vergangenen Jahr so wenige Kinder adoptiert worden wie seit der Wiedervereinigung nicht mehr. Das Statistische Bundesamt zählte knapp 3.500 Adoptionen, rund 145 weniger als 2024. Zugenommen haben Stiefkind-Adoptionen durch zwei Frauen, die inzwischen 36% aller Adoptionen ausmachen. Nach den schweren Erdbeben in Venezuela ist die Zahl der Todesopfer auf knapp 2.600 gestiegen, rund 300 mehr als noch gestern. Die Regierung richtet einen Wiederaufbaufonds über 200 Millionen Dollar ein, der durch den Internationalen Währungsfonds freigegeben werden soll. Zusätzlich wurde ein Spendenkonto bei der Lateinamerikanischen Entwicklungsbank eingerichtet. Die englische Gesundheitsbehörde will Menschen mit Belohnungen zu mehr Bewegung animieren. Wer einen Monat lang täglich mindestens eine halbe Stunde zu Fuß geht, der bekommt Gutscheine und Rabatte. Die Bewegung kann etwa über eine Smartwatch aufgezeichnet werden. Soweit die Meldungen.
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1: In der Nacht im Norden und Osten noch wolkig, später im Nordwesten wieder dichtere Wolken, meistens aber trocken, ansonsten gering bewölkt oder klar. Es kühlt ab auf 15 Grad an der Küste und 7 Grad im Süden. Tagsüber im Südwesten heiter bis sonnig, trocken, Höchstwerte 25 bis 29, im Südwesten um 30 Grad. Im Norden und Osten wechselnd bis stark bewölkt, im Lauf des Tages etwas Regen oder Schauer, die Höchstwerte zwischen 19 und 24 Grad.
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1: Mit Michael Daub. Julian Nagelsmann ist als Bundestrainer der deutschen Fußballnationalmannschaft zurückgetreten. Das hat der DFB offiziell bestätigt. Der 38-Jährige trat wenige Tage nach dem WM-Aus gegen Paraguay zurück. Der DFB bestätigte zudem, dass er nun Verhandlungen mit Jürgen Klopp als möglichem Nachfolger aufnehmen will. Die geplante Abschaffung der telefonischen Krankschreibung und die Einführung einer Attestpflicht ab dem ersten Krankheitstag stoßen auf Kritik. Kassenärztechef Gassen warnte, mindestens 30 Millionen zusätzliche Praxisbesuche pro Jahr seien zu erwarten. Das wären täglich 115.000 Patienten extra. Warme und feuchte Temperaturen begünstigen in diesem Sommer eine wachsende Stechmückenpopulation. Besonders die asiatische Tigermücke brütet schon in kleinsten Wasseransammlungen wie Blumentopfuntersetzern. Experten empfehlen, Regentonnen abzudecken und stehendes Wasser zu entfernen. Außerdem könnten die Bedingungen die Ausbreitung des West-Nil-Virus begünstigen, das in Deutschland bereits vorkommt. In mehreren Bundesländern beginnen heute die Sommerferien. In Niedersachsen und Bremen gab es bereits gestern Zeugnisse. Die Straßen Richtung Süden sowie zur Nord- und Ostsee werden voll. Der ADAC rät, entweder spät abends oder früh morgens in den Urlaub aufzubrechen. In Deutschlands 40 größten Städten sind die Mieten in den vergangenen 10 Jahren um mehr als 50% gestiegen. Das zeigt eine Erhebung des Deutschen Gewerkschaftsbunds. Am stärksten betroffen ist Berlin. Dort kletterten die Angebotsmieten um fast 77% von rund 9 auf fast 16 Euro pro Quadratmeter.
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1: In der Nacht im Norden und Osten noch wolkig, später im Nordwesten wieder dichtere Wolken, meistens aber trocken. Ansonsten gering bewölkt oder klar. Es kühlt ab auf 15 Grad an der Küste und 7 Grad im Süden. Tagsüber im Südwesten heiter bis sonnig, trocken, Höchstwerte 25 bis 29, im Südwesten um 30 Grad. Im Norden und Osten wechselnd bis stark bewölkt, im Lauf des Tages etwas Regen oder Schauer. Die Höchstwerte zwischen 19 und 24 Grad.
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1: Mit Michael Daub. Julian Nagelsmann ist als Bundestrainer der deutschen Fußballnationalmannschaft zurückgetreten. Das hat der DFB offiziell bestätigt. Der 38-Jährige trat wenige Tage nach dem WM-Aus gegen Paraguay zurück. Der DFB bestätigte zudem, dass er nun Verhandlungen mit Jürgen Klopp als möglichem Nachfolger aufnehmen will. Die geplante Abschaffung der telefonischen Krankschreibung und die Einführung einer Attestpflicht ab dem ersten Krankheitstag stoßen auf Kritik. Kassenärztechef Gassen warnte, mindestens 30 Millionen zusätzliche Praxisbesuche pro Jahr seien zu erwarten. Das wären täglich 115.000 Patienten extra. Warme und feuchte Temperaturen begünstigen in diesem Sommer eine wachsende Stechmückenpopulation. Besonders die asiatische Tigermücke brütet schon in kleinsten Wasseransammlungen wie Blumentopfuntersetzern. Experten empfehlen, Regentonnen abzudecken und stehendes Wasser zu entfernen. Außerdem könnten die Bedingungen die Ausbreitung des West-Nil-Virus begünstigen, das in Deutschland bereits vorkommt. In mehreren Bundesländern beginnen heute die Sommerferien. In Niedersachsen und Bremen gab es bereits gestern Zeugnisse. Die Straßen Richtung Süden sowie zur Nord- und Ostsee werden voll. Der ADAC rät, entweder spät abends oder früh morgens in den Urlaub aufzubrechen. In Deutschlands 40 größten Städten sind die Mieten in den vergangenen 10 Jahren um mehr als 50% gestiegen. Das zeigt eine Erhebung des Deutschen Gewerkschaftsbunds. Am stärksten betroffen ist Berlin. Dort kletterten die Angebotsmieten um fast 77% von rund 9 auf fast 16 Euro pro Quadratmeter.
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1: In der Nacht im Norden und Osten noch wolkig, später im Nordwesten wieder dichtere Wolken, meistens aber trocken. Ansonsten gering bewölkt oder klar. Es kühlt ab auf 15 Grad an der Küste und 7 Grad im Süden. Tagsüber im Südwesten heiter bis sonnig, trocken, Höchstwerte 25 bis 29, im Südwesten um 30 Grad. Im Norden und Osten wechselnd bis stark bewölkt, im Lauf des Tages etwas Regen oder Schauer. Die Höchstwerte zwischen 19 und 24 Grad.

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1: Mit Michael Daub. Julian Nagelsmann ist nicht länger Bundestrainer der deutschen Fußballnationalmannschaft. Wenige Tage nach dem WM-Aus gegen Paraguay gehen er und der DFB getrennte Wege. Als Nachfolger ist Jürgen Klopp im Gespräch. Auch Bastian Schweinsteiger soll bereit sein, eine Rolle beim Neuaufbau zu übernehmen. 5 Jahre nach dem EU-weiten Verbot von Einwegplastikartikeln zieht die Deutsche Umwelthilfe eine bittere Bilanz. Plastikgabeln, Strohhalme und Co. werden im Internet noch immer offen verkauft. Die Organisation nennt das ein politisches Armutszeugnis und fordert konsequentes Vorgehen gegen Online-Händler. In Deutschland sind im vergangenen Jahr so wenige Kinder adoptiert worden wie seit der Wiedervereinigung nicht mehr. Das Statistische Bundesamt zählte knapp 3.500 Adoptionen, rund 145 weniger als 2024. Zugenommen haben Stiefkind-Adoptionen durch zwei Frauen, die inzwischen 36% aller Adoptionen ausmachen. Nach den schweren Erdbeben in Venezuela ist die Zahl der Todesopfer auf knapp 2.600 gestiegen, rund 300 mehr als noch gestern. Die Regierung richtet einen Wiederaufbaufonds über 200 Millionen Dollar ein, der durch den Internationalen Währungsfonds freigegeben werden soll. Zusätzlich wurde ein Spendenkonto bei der Lateinamerikanischen Entwicklungsbank eingerichtet. Die englische Gesundheitsbehörde will Menschen mit Belohnungen zu mehr Bewegung animieren. Wer einen Monat lang täglich mindestens eine halbe Stunde zu Fuß geht, der bekommt Gutscheine und Rabatte. Die Bewegung kann etwa über eine Smartwatch aufgezeichnet werden. Soweit die Meldungen.
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1: In der Nacht im Norden und Osten noch wolkig, später im Nordwesten wieder dichtere Wolken, meistens aber trocken, ansonsten gering bewölkt oder klar. Es kühlt ab auf 15 Grad an der Küste und 7 Grad im Süden. Tagsüber im Südwesten heiter bis sonnig, trocken, Höchstwerte 25 bis 29, im Südwesten um 30 Grad. Im Norden und Osten wechselnd bis stark bewölkt, im Lauf des Tages etwas Regen oder Schauer. Die Höchstwerte zwischen 19 und 24 Grad.
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1: Mit Michael Daub. Julian Nagelsmann ist nicht länger Bundestrainer der deutschen Fußballnationalmannschaft. Wenige Tage nach dem WM-Aus gegen Paraguay gehen er und der DFB getrennte Wege. Als Nachfolger ist Jürgen Klopp im Gespräch. Auch Bastian Schweinsteiger soll bereit sein, eine Rolle beim Neuaufbau zu übernehmen. 5 Jahre nach dem EU-weiten Verbot von Einwegplastikartikeln sieht die Deutsche Umwelthilfe eine bittere Bilanz. Plastikgabeln, Strohhalme und Co. werden im Internet noch immer offen verkauft. Die Organisation nennt das ein politisches Armutszeugnis und fordert konsequentes Vorgehen gegen Online-Händler. In Deutschland sind im vergangenen Jahr so wenige Kinder adoptiert worden wie seit der Wiedervereinigung nicht mehr. Das Statistische Bundesamt zählte knapp 3.500 Adoptionen, rund 145 weniger als 2024. Zugenommen haben Stiefkind-Adoptionen durch zwei Frauen, die inzwischen 36% aller Adoptionen ausmachen. Nach den schweren Erdbeben in Venezuela ist die Zahl der Todesopfer auf knapp 2.600 gestiegen, rund 300 mehr als noch gestern. Die Regierung richtet einen Wiederaufbaufonds über 200 Millionen Dollar ein, der durch den Internationalen Währungsfonds freigegeben werden soll. Zusätzlich wurde ein Spendenkonto bei der Lateinamerikanischen Entwicklungsbank eingerichtet. Die englische Gesundheitsbehörde will Menschen mit Belohnungen zu mehr Bewegung animieren. Wer einen Monat lang täglich mindestens eine halbe Stunde zu Fuß geht, der bekommt Gutscheine und Rabatte. Die Bewegung kann etwa über eine Smartwatch aufgezeichnet werden. Soweit die Meldungen.
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1: In der Nacht im Norden und Osten noch wolkig, später im Nordwesten wieder dichtere Wolken, meistens aber trocken, ansonsten gering bewölkt oder klar. Es kühlt ab auf 15 Grad an der Küste und 7 Grad im Süden. Tagsüber im Südwesten heiter bis sonnig, trocken, Höchstwerte 25 bis 29, im Südwesten um 30 Grad. Im Norden und Osten wechselnd bis stark bewölkt, im Laufe des Tages etwas Regen oder Schauer, die Höchstwerte zwischen 19 und 24 Grad.
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1: Mit Michael Daub. Julian Nagelsmann ist nicht länger Bundestrainer der deutschen Fußballnationalmannschaft. Wenige Tage nach dem WM-Aus gegen Paraguay gehen er und der DFB getrennte Wege. Als Nachfolger ist Jürgen Klopp im Gespräch. Auch Bastian Schweinsteiger soll bereit sein, eine Rolle beim Neuaufbau zu übernehmen. 5 Jahre nach dem EU-weiten Verbot von Einwegplastikartikeln zieht die Deutsche Umwelthilfe eine bittere Bilanz. Plastikgabeln, Strohhalme und Co. werden im Internet noch immer offen verkauft. Die Organisation nennt das ein politisches Armutszeugnis und fordert konsequentes Vorgehen gegen Online-Händler. In Deutschland sind im vergangenen Jahr so wenige Kinder adoptiert worden wie seit der Wiedervereinigung nicht mehr. Das Statistische Bundesamt zählte knapp 3.500 Adoptionen, rund 145 weniger als 2024. Zugenommen haben Stiefkind-Adoptionen durch zwei Frauen, die inzwischen 36% aller Adoptionen ausmachen. Nach den schweren Erdbeben in Venezuela ist die Zahl der Todesopfer auf knapp 2.600 gestiegen, rund 300 mehr als noch gestern. Die Regierung richtet einen Wiederaufbaufonds über 200 Millionen Dollar ein, der durch den Internationalen Währungsfonds freigegeben werden soll. Zusätzlich wurde ein Spendenkonto bei der Lateinamerikanischen Entwicklungsbank eingerichtet. Die englische Gesundheitsbehörde will Menschen mit Belohnungen zu mehr Bewegung animieren. Wer einen Monat lang täglich mindestens eine halbe Stunde zu Fuß geht, der bekommt Gutscheine und Rabatte. Die Bewegung kann etwa über eine Smartwatch aufgezeichnet werden. Soweit die Meldungen.
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1: In der Nacht im Norden und Osten noch wolkig, später im Nordwesten wieder dichtere Wolken, meistens aber trocken, ansonsten gering bewölkt oder klar. Es kühlt ab auf 15 Grad an der Küste und 7 Grad im Süden. Tagsüber im Südwesten heiter bis sonnig, trocken, Höchstwerte 25 bis 29, im Südwesten um 30 Grad. Im Norden und Osten wechselnd bis stark bewölkt, im Lauf des Tages etwas Regen oder Schauer, die Höchstwerte zwischen 19 und 24 Grad.

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1: Mit Michael Daub. Julian Nagelsmann ist nicht länger Bundestrainer der deutschen Fußballnationalmannschaft. Wenige Tage nach dem WM-Aus gegen Paraguay gehen er und der DFB getrennte Wege. Als Nachfolger ist Jürgen Klopp im Gespräch. Auch Bastian Schweinsteiger soll bereit sein, eine Rolle beim Neuaufbau zu übernehmen. 5 Jahre nach dem EU-weiten Verbot von Einwegplastikartikeln sieht die Deutsche Umwelthilfe eine bittere Bilanz. Plastikgabeln, Strohhalme und Co. werden im Internet noch immer offen verkauft. Die Organisation nennt das ein politisches Armutszeugnis und fordert konsequentes Vorgehen gegen Online-Händler. In Deutschland sind im vergangenen Jahr so wenige Kinder adoptiert worden wie seit der Wiedervereinigung nicht mehr. Das Statistische Bundesamt zählte knapp 3.500 Adoptionen, rund 145 weniger als 2024. Zugenommen haben Stiefkind-Adoptionen durch zwei Frauen, die inzwischen 36% aller Adoptionen ausmachen. Nach den schweren Erdbeben in Venezuela ist die Zahl der Todesopfer auf knapp 2.600 gestiegen, rund 300 mehr als noch gestern. Die Regierung richtet einen Wiederaufbaufonds über 200 Millionen Dollar ein, der durch den Internationalen Währungsfonds freigegeben werden soll. Zusätzlich wurde ein Spendenkonto bei der Lateinamerikanischen Entwicklungsbank eingerichtet. Die englische Gesundheitsbehörde will Menschen mit Belohnungen zu mehr Bewegung animieren. Wer einen Monat lang täglich mindestens eine halbe Stunde zu Fuß geht, der bekommt Gutscheine und Rabatte. Die Bewegung kann etwa über eine Smartwatch aufgezeichnet werden. Soweit die Meldungen.
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1: In der Nacht im Norden und Osten noch wolkig, später im Nordwesten wieder dichtere Wolken, meistens aber trocken, ansonsten gering bewölkt oder klar. Es kühlt ab auf 15 Grad an der Küste und 7 Grad im Süden. Tagsüber im Südwesten heiter bis sonnig, trocken, Höchstwerte 25 bis 29, im Südwesten um 30 Grad. Im Norden und Osten wechselnd bis stark bewölkt, im Laufe des Tages etwas Regen oder Schauer. Die Höchstwerte zwischen 19 und 24 Grad.

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1: Mit Michael Daub. Julian Nagelsmann ist nicht länger Bundestrainer der deutschen Fußballnationalmannschaft. Wenige Tage nach dem WM-Aus gegen Paraguay gehen er und der DFB getrennte Wege. Als Nachfolger ist Jürgen Klopp im Gespräch. Auch Bastian Schweinsteiger soll bereit sein, eine Rolle beim Neuaufbau zu übernehmen. 5 Jahre nach dem EU-weiten Verbot von Einwegplastikartikeln zieht die Deutsche Umwelthilfe eine bittere Bilanz. Plastikgabeln, Strohhalme und Co. werden im Internet noch immer offen verkauft. Die Organisation nennt das ein politisches Armutszeugnis und fordert konsequentes Vorgehen gegen Online-Händler. In Deutschland sind im vergangenen Jahr so wenige Kinder adoptiert worden wie seit der Wiedervereinigung nicht mehr. Das Statistische Bundesamt zählte knapp 3.500 Adoptionen, rund 145 weniger als 2024. Zugenommen haben Stiefkind-Adoptionen durch zwei Frauen, die inzwischen 36% aller Adoptionen ausmachen. Nach den schweren Erdbeben in Venezuela ist die Zahl der Todesopfer auf knapp 2.600 gestiegen, rund 300 mehr als noch gestern. Die Regierung richtet einen Wiederaufbaufonds über 200 Millionen Dollar ein, der durch den Internationalen Währungsfonds freigegeben werden soll. Zusätzlich wurde ein Spendenkonto bei der Lateinamerikanischen Entwicklungsbank eingerichtet. Die englische Gesundheitsbehörde will Menschen mit Belohnungen zu mehr Bewegung animieren. Wer einen Monat lang täglich mindestens eine halbe Stunde zu Fuß geht, der bekommt Gutscheine und Rabatte. Die Bewegung kann etwa über eine Smartwatch aufgezeichnet werden. Soweit die Meldungen.
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1: In der Nacht im Norden und Osten noch wolkig, später im Nordwesten wieder dichtere Wolken, meistens aber trocken, ansonsten gering bewölkt oder klar. Es kühlt ab auf 15 Grad an der Küste und 7 Grad im Süden. Tagsüber im Südwesten heiter bis sonnig, trocken, Höchstwerte 25 bis 29, im Südwesten um 30 Grad. Im Norden und Osten wechselnd bis stark bewölkt, im Laufe des Tages etwas Regen oder Schauer, die Höchstwerte zwischen 19 und 24 Grad.
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1: Mit Michael Daub. Julian Nagelsmann ist nicht länger Bundestrainer der deutschen Fußballnationalmannschaft. Wenige Tage nach dem WM-Aus gegen Paraguay gehen er und der DFB getrennte Wege. Als Nachfolger ist Jürgen Klopp im Gespräch. Auch Bastian Schweinsteiger soll bereit sein, eine Rolle beim Neuaufbau zu übernehmen. 5 Jahre nach dem EU-weiten Verbot von Einwegplastikartikeln zieht die Deutsche Umwelthilfe eine bittere Bilanz. Plastikgabeln, Strohhalme und Co. werden im Internet noch immer offen verkauft. Die Organisation nennt das ein politisches Armutszeugnis und fordert konsequentes Vorgehen gegen Online-Händler. In Deutschland sind im vergangenen Jahr so wenige Kinder adoptiert worden wie seit der Wiedervereinigung nicht mehr. Das Statistische Bundesamt zählte knapp 3.500 Adoptionen, rund 145 weniger als 2024. Zugenommen haben Stiefkind-Adoptionen durch zwei Frauen, die inzwischen 36% aller Adoptionen ausmachen. Nach den schweren Erdbeben in Venezuela ist die Zahl der Todesopfer auf knapp 2.600 gestiegen, rund 300 mehr als noch gestern. Die Regierung richtet einen Wiederaufbaufonds über 200 Millionen Dollar ein, der durch den Internationalen Währungsfonds freigegeben werden soll. Zusätzlich wurde ein Spendenkonto bei der Lateinamerikanischen Entwicklungsbank eingerichtet. Die englische Gesundheitsbehörde will Menschen mit Belohnungen zu mehr Bewegung animieren. Wer einen Monat lang täglich mindestens eine halbe Stunde zu Fuß geht, der bekommt Gutscheine und Rabatte. Die Bewegung kann etwa über eine Smartwatch aufgezeichnet werden. Soweit die Meldungen.
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1: In der Nacht im Norden und Osten noch wolkig, später im Nordwesten wieder dichtere Wolken, meistens aber trocken, ansonsten gering bewölkt oder klar. Es kühlt ab auf 15 Grad an der Küste und 7 Grad im Süden. Tagsüber im Südwesten heiter bis sonnig, trocken, Höchstwerte 25 bis 29, im Südwesten um 30 Grad. Im Norden und Osten wechselnd bis stark bewölkt, im Lauf des Tages etwas Regen oder Schauer, die Höchstwerte zwischen 19 und 24 Grad.
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